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1: Gute Nachrichten vom stillen Örtchen. Seit letztem Jahr gibt es in Berlin 50 kostenlose öffentliche Toiletten. Die übrigen 230 automatischen Anlagen sind teilweise von Bargeldzahlung auf Kartenzahlung umgestellt worden. Ob die Klos kostenlos bleiben, hängt davon ab, wie viele Menschen sie nutzen und wie sauber sie danach sind.
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1: Gute Nachrichten für alle Badewannenfreunde. Forscher der Yale University haben herausgefunden, dass körperliche Wärme die soziale Isolation ausgleicht. Ein heißes Bad kann demnach helfen, das Gefühl der Einsamkeit und der Ausgrenzung zu bekämpfen. Wenn du dich also mal wieder einsam fühlst, lass dir einfach mal wieder Badewasser ein.
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1: Gute Nachrichten für deine Gesundheit. Eine Meta-Analyse der California North State University hat gezeigt, Patienten, die nach einer OP Musik hören, erholen sich schneller, empfinden weniger Stress sowie Schmerzen und brauchen weniger Schmerzmittel. Also gibt es eine schnellere Heilung nach der OP dank Musik und gleich sorgen wir auch wieder für Heilung mit dem besten Musikmix.
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1: Gute Nachrichten vom stillen Örtchen. Seit letztem Jahr gibt es in Berlin 50 kostenlose öffentliche Toiletten. Die übrigen 230 automatischen Anlagen sind teilweise von Bargeldzahlung auf Kartenzahlung umgestellt worden. Ob die Klos kostenlos bleiben, hängt davon ab, wie viele Menschen sie nutzen und wie sauber sie danach sind.
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1: Gute Nachrichten für alle Badewannenfreunde. Forscher der Yale University haben herausgefunden, dass körperliche Wärme die soziale Isolation ausgleicht. Ein heißes Bad kann demnach helfen, das Gefühl der Einsamkeit und der Ausgrenzung zu bekämpfen. Wenn du dich also mal wieder einsam fühlst, lass dir einfach mal wieder Badewasser ein.
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2: Es ist schon wieder Montag. Mensch, so schnell vergeht das Wochenende. Schön, dass ihr da seid. Ich bin der Wetterwerner und sag fröhlich Tag gesagt hier in meinem Mikrofon. Ich bin hier im gläsernen Studio im Karls-Erlebnis-Radio und zwar in Rövershagen. Und von hier aus sende ich jeden Tag live für euch und hab natürlich auch wieder den nächsten Musikblock parat.

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1: Tach, ich bin wach. Ich bin Ursada aus Döbeln. Ich wünsche allen einen schönen guten Morgen.

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1: Was macht man, wenn man aus Chicago kommt und sich einen Bandnamen suchen muss? Ganz einfach, man nennt sich nach der Stadt einfach Chicago. Naja, ganz so einfach war es bei den Jungs um Sänger Peter Cetera nicht, denn die nannten sich 1967 erst einmal Chicago Transit Authority. Nach einer Klage der dortigen Verkehrsbetriebe gleichen Namens wurde es kurz und knapp Chicago. Einfach war der Erfolg außerhalb der USA aber auch nicht, denn es dauerte fast 10 Jahre, bis die Band weltweit Erfolge feiern konnte. Grund war auch, dass man sich jetzt verstärkt Balladen zuwandte und die bekannteste dieser wurde im Juli 1976 If You Leave Me Now. Die größte Schmachthymne von Chicago wurde in den Staaten eine Nummer 1, bekam einen Grammy und eroberte mit Platz 3 auch die deutschen Charts. Geschrieben wurde der Song von Leadsänger Peter Cetera. If You Leave Me Now schaffte dabei sogar einen Rekord. In New York wurde das Lied von den 4 größten Radiostationen per Zufall gleichzeitig zur selben Zeit gespielt. Weltweit gibt es mindestens 20 Coverversionen der Chicago-Ballade. Die Band hatte damit weltweit den Durchbruch geschafft. Weitere Hitsingles sollten bis Ende der 80er folgen. Ohne If You Leave Me Now aus dem Sommer 1976 wäre Chicago aber wohl nur eine US-amerikanische Größe geblieben.

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Es ist 6:30, die Welt wartet nicht, also los, raus jetzt aus den Federn. 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Das guten Morgenwetter für den letzten Tag im Monat August startet mit dickeren Wolken und immer wieder etwas Regen. Die Tagestopptemperatur erreicht heute 19 Grad am Strand und 27 Grad im Land. Der Wind weht vor allen Dingen in den Mittelgebirgen mit stürmischen Böen aus südwestlichen Richtungen. Morgen ist dann meteorologischer Herbstanfang und auch da ist das Wetter wechselhaft.

Ja, auch heute gibt's wieder die Karls-Erlebnistaler hier bei uns im Programm. Die genaue Anzahl dazu nenne ich euch gleich. Bleibt also einfach kurz dran und bleibt gespannt. Hier ist der nächste Musikvlog für euch.

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Yeah.

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1: Gute Nachrichten für deine Gesundheit. Eine Meta-Analyse der California North State University hat gezeigt, Patienten, die nach einer OP Musik hören, erholen sich schneller, empfinden weniger Stress sowie Schmerzen und brauchen weniger Schmerzmittel. Also gibt es eine schnellere Heilung nach der OP dank Musik und gleich sorgen wir auch wieder für Heilung mit dem besten Musikmix.
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3: Ich hoffe, ihr hattet ein schönes Wochenende. Ich bin der Wetterwerner und sage Tag gesagt. Und für euch habe ich den nächsten Musikblock. Natürlich auch gleich wieder unsere Zahl des Tages aus dem Karls-Universum. Und noch eine ganz andere Zahl, die für euch wichtig ist, wenn ihr auf Erlebnistaler-Suche seid. Denn auch die Erlebnistaler purzeln heute wieder durchs Programm. Die könnt ihr wieder gewinnen. Also viel los bei unserem Programm. Viel Spaß beim Zuhören.

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1: In gleich drei berühmten Bands gespielt zu haben, können sicher nicht viele Künstler von sich behaupten. 1973 begannen die früheren Bay City Rollers-Mitglieder David Payton und Billy Lale mit ihrer Band Pilot wieder ernsthaft Musik zu machen. Zugegeben, die Zeit der Band Pilot, Pilot also, war nur ein Kurzstreckenflug, aber mit ein paar Hits, die Mitte der 70er Popgeschichte schrieben. Die beiden im schottischen Edinburgh geborenen Musiker holten noch Schlagzeuger Stuart Tosh und Ian Burnson von den Shetland-Inseln ins Boot und es konnte losgehen. In den berühmten Abbey Road Studios nahmen sie Alan Parsons unter seine Fittiche und Single Nummer 2 mit dem Titel Magic wurde Ende 1974 ein erster Erfolg. In Deutschland ein vielgespielter Radiohit schaffte es Magic in Großbritannien auf Platz 11 und in den USA bis auf die 5. Die Idee für den Song soll laut Komponist Payton ihm bei einem Sonnenaufgang in den schottischen Blackford Hills gekommen sein. Die Textzeile Never seen a daybreak, ich habe noch nie einen Tagesanbruch erlebt, soll laut Payton dabei von seiner Frau gefallen sein. Leider war nach noch einem zweiten Hit schon 1977 das Ende von Pilot eingeläutet. Und wie anfangs erwähnt, kam jetzt die dritte Karriere des Duos Payton-Lale. Sie schlossen sich der Band ihres Produzenten Alan Parsons an und wurden Teil von dessen Projekt. Der Titel Magic von Pilot aus dem Jahre 1974 erinnert dabei schon an die späteren Erfolge dieser Superband.

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0: Einen erdbeerigen guten Morgen wünsche ich euch. Ich bin der Wetterwerner, wünsche euch einen schönen Tag hier jetzt um 7:30. Bevor morgen aus meteorologischer Sicht der Herbst beginnt, ist das Wetter heute schon mal wechselhaft. Mit ein paar dickeren Wolken, immer mal wieder Regen. Ganz im Süden des Landes wieder ein bisschen mehr Sonnenschein als im restlichen Land. Tagestopptemperatur erreicht 19 Grad am Strand und 27 Grad im Land. An der Küste nochmal ein frischer Wind aus südwestlichen Richtungen.
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1: Weiß der Bauer keinen Rat, nimmt er seinen Tüdeldraht. Droht der Tüdeldraht zu reißen, fängt er an zu schweißen.

ein paar Erlebnistaler haben wir heute wieder für euch vorbereitet. 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Die genaue Zahl gibt es gleich nach dem nächsten Musikblock.

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1: Gute Nachrichten vom stillen Örtchen. Seit letztem Jahr gibt es in Berlin 50 kostenlose öffentliche Toiletten. Die übrigen 230 automatischen Anlagen sind teilweise von Bargeldzahlung auf Kartenzahlung umgestellt worden. Ob die Klos kostenlos bleiben, hängt davon ab, wie viele Menschen sie nutzen und wie sauber sie danach sind.
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3: Schönen Montag, es ist der letzte Tag im Monat August, bevor dann morgen der September beginnt und morgen dann ja auch sogar meteorologischer Herbstanfang. Wie das Wetter wird, das klären wir gleich mal im Wetterupdate um 9:30. Aber jetzt starten wir erstmal rein mit dem guten Morgen Wachmach-Song. Schönen Montagmorgen mit Nana Moskouri und guten Morgen Sonnenschein.

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1: Tag, ich bin wach. Ich bin der Christian aus Leipzig. Ich wünsche euch alles ein, was sagt man hier, Moin Moin. Ja, und einen schönen Tag.

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Wie viele Erlebnistaler sind heute eigentlich im Spiel? 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

schön starte in die neue Woche. Ich bin der Wetterwerner und sag Tag gesagt. Kurz nach 8 ist es und wir grüßen alle, die heute Geburtstag haben. Zum Beispiel auch Andrea aus Ansbach, das liegt im Westerwald. Da gratulieren wir heute zum 45. Geburtstag. Und nicht nur das, sondern auch Frank, der hier die Grüße abgegeben hat. Der feiert heute auch Geburtstag, der wird nämlich 46. Und wenn das nicht schon genug wäre, dass Frank zusammen mit seiner Frau Julia heute am gleichen Tag Geburtstag haben. Nein, sie haben heute auch noch am gleichen Tag Hochzeitstag. Deshalb Grüße auch nochmal zum 19. Hochzeitstag an Julia und Frank. Alles Gute zum Geburtstag und natürlich euch auch einen schönen Hochzeitstag. Hier vom ganzen Karls-Team aus dem gläsernen Studio vom Karls-Erlebnis-Radio. Und allen anderen, die heute auch etwas zu feiern haben, wünsche ich natürlich ebenfalls einen großartigen Start in die neue Woche.

0: guten Morgenwetter für den letzten Tag im Monat August startet mit dickeren Wolken und immer wieder etwas Regen. Die Tagestopptemperatur erreicht heute 19 Grad am Strand und 27 Grad im Land. Der Wind weht vor allen Dingen in den Mittelgebirgen mit stürmischen Böen aus südwestlichen Richtungen. Morgen ist dann meteorologischer Herbstanfang und auch da ist das Wetter wechselhaft.
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Laune am Montagmorgen, kurz nach 8:30 ist es. Mit Boney M war das Going Back West und gleich kommt Michael Schulte mit Stay. Aber zuvor rollen hier nochmal die Erlebnistaler durchs Programm. Ja, auch heute gibt's natürlich wieder Erlebnistaler und ich sag euch jetzt, wie viel drinne liegen bei uns im Pott. 8 Erlebnistaler gibt es heute für euch. Einfach aufschreiben über das

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Und dann gehören euch bald schon die 8 Erlebnistaler. Jetzt mitmachen und wie versprochen jetzt hier Michael Schulte im Karls Erlebnisradio. Schönen Montagmorgen.

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1: Tag, ich bin wach. 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
1: Gute Nachrichten für alle Badewannenfreunde. Forscher der Yale University haben herausgefunden, dass körperliche Wärme die soziale Isolation ausgleicht. Ein heißes Bad kann demnach helfen, das Gefühl der Einsamkeit und der Ausgrenzung zu bekämpfen. Wenn du dich also mal wieder einsam fühlst, lass dir einfach mal wieder Badewasser ein.
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3: Es ist der letzte Tag im Monat August, bevor dann morgen meteorologischer Herbstanfang ist und erstmal auch der September startet. Ob das Wetter herbstlich wird oder doch nochmal so ein bisschen Restsommer übrig ist, das klären wir gleich mal im Wetterupdate um

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10 ist es und wir wünschen euch einen schönen Montag. Bevor morgen aus meteorologischer Sicht der Herbst beginnt, ist das Wetter heute schon mal wechselhaft. Mit ein paar dickeren Wolken, immer mal wieder Regen. Ganz im Süden des Landes wieder ein bisschen mehr Sonnenschein als im restlichen Land. Tagestopp.

Ja, wir zählen gerade nochmal durch. Und dann verrate ich euch gleich die aktuelle Anzahl der Erlebnistaler von heute. Einfach dranbleiben, hier im Karls Erlebnisradio.

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1: Ist der Montag wolkenfrei, geht die Woche schnell vorbei.

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1: Gute Nachrichten für deine Gesundheit. Eine Meta-Analyse der California North State University hat gezeigt, Patienten, die nach einer OP Musik hören, erholen sich schneller, empfinden weniger Stress sowie Schmerzen und brauchen weniger Schmerzmittel. Also gibt es eine schnellere Heilung nach der OP dank Musik und gleich sorgen wir auch wieder für Heilung mit dem besten Musikmix.
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Einen schönen Start in die neue Woche. Schönen Montag. Ihr hört das Karls Erlebnisradio. Und nachdem wir am Wochenende ja auch schon um die Erlebnistaler gespielt haben, startet heute eine neue Runde. 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

Montagswetter auch heute wieder gut durchgemixt. Mal Sonne, mal Wolken, zwischendrin etwas Regen bei Tageswerten von 19 Grad am Strand und 27 Grad im Land. Morgen ist dann meteorologischer Herbst.

Hier läuft das Karls Erlebnisradio und auch heute sind hier wieder Erlebnistaler für euch unterwegs. Die genaue Anzahl bekommt ihr gleich. Also einfach kurz dranbleiben. Nach dem nächsten Musikblock wisst ihr mehr.

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1: Gute Nachrichten vom stillen Örtchen. Seit letztem Jahr gibt es in Berlin 50 kostenlose öffentliche Toiletten. Die übrigen 230 automatischen Anlagen sind teilweise von Bargeldzahlung auf Kartenzahlung umgestellt worden. Ob die Klos kostenlos bleiben, hängt davon ab, wie viele Menschen sie nutzen und wie sauber sie danach sind.
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3: Es ist schon wieder Montag. Mensch, so schnell vergeht das Wochenende. Schön, dass ihr da seid. Ich bin der Wetterwerner und sag fröhlich Tag gesagt hier in meinem Mikrofon. Ich bin hier im gläsernen Studio im Karls-Erlebnis-Radio und zwar in Rövershagen. Und von hier aus sende ich jeden Tag live für euch und hab natürlich auch wieder den nächsten Musikblock.

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schönen Montag. Hallo und Tag gesagt. Ich bin der Wetterwerner. Ihr hört das Karls Erlebnisradio. Jetzt wieder mit der aktuellen Anzahl der Erlebnistaler. Und da liegen heute für den Start in die neue Woche 8 Erlebnistaler bei uns im Pott. Einfach eintragen und gewinnen. Und wenn ihr heute kein Glück hattet, keine Sorge, wir spielen die nächsten Tage das Erlebnistaler-Spiel noch munter weiter.

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0: Montagswetter auch heute wieder gut durchgemixt. Mal Sonne, mal Wolken, zwischendrin etwas Regen bei Tageswerten von 19 Grad am Strand und 27 Grad im Land. Morgen ist dann meteorologischer Herbstanfang und der zeigt sich dann auch morgen recht wechselhaft, aber nochmal warm mit 19 bis 26 Grad.
1: Das war das Wetter. 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

Hier im Karls Erlebnisradio verrate ich euch gleich die aktuelle Anzahl von unseren Erlebnistalern. Also kurz noch Ohren offen halten. Hier gibt's für euch erstmal den nächsten Musikblock und danach die aktuelle Anzahl der Erlebnistaler für heute.

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1: Gute Nachrichten für alle Badewannenfreunde. Forscher der Yale University haben herausgefunden, dass körperliche Wärme die soziale Isolation ausgleicht. Ein heißes Bad kann demnach helfen, das Gefühl der Einsamkeit und der Ausgrenzung zu bekämpfen. Wenn du dich also mal wieder einsam fühlst, lass dir einfach mal wieder Badewasser ein.
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3: Ich hoffe, ihr hattet ein schönes Wochenende. Ich bin der Wetterwerner und sage Tag gesagt. Und für euch habe ich den nächsten Musikblock. Natürlich auch gleich wieder unsere Zahl des Tages aus dem Karls-Universum. Und noch eine ganz andere Zahl, die für euch wichtig ist, wenn ihr auf Erlebnistaler-Suche seid. Denn auch die Erlebnistaler purzeln heute wieder durchs Programm. Die könnt ihr wieder gewinnen. Also viel los bei unserem Programm. Viel Spaß beim Zuhören.

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1: Mitte der 90er Jahre. In Europa regieren Techno, Ethno, Synthie-Pop und Eurodance in der Musik. In Berlin tüfteln die beiden Musiker Matthias Uhle und Alexander Kaiser, wie man in der Branche endlich Erfolg haben könnte. Seit einiger Zeit versuchen es die beiden, doch bekannt geworden sind sie noch nicht. Nun aber dachten sie sich und gründen die Band Experience. Gut, dass Matthias Uhle eine Schwester hat, Claudia heißt die und hat eine Gesangsausbildung und eine sehr markante Stimme. Das Trio fängt an, Songs zu schreiben und die zweite Single, A Neverending Dream, sollte im Juli 1996 den Durchbruch bringen. Der Song kletterte bis auf Platz 4 der deutschen Charts und wurde hier zu einem vielgespielten Sommerhit. Obwohl es eine schnelle Synthie- und Keyboard geladene Popnummer ist, wirkt A Neverending Dream durch die Stimme von Sängerin Claudia Uhle irgendwie trotzdem verträumt. Experience wurde nun in viele TV-Shows eingeladen, Radiosender spielten die Nummer auf und ab. Schnell wurde ein weiteres Album nachgeschoben, was ähnlich erfolgreich war, aber die großen Single-Erfolge blieben aus. Experience konnte nicht mehr in die Top 10 kommen. Claudia Uhle verließ daraufhin die Band, kehrte aber 2019 zurück zum Projekt Experience und es gab sogar neue Alben. A Neverending Dream, der niemals endende Traum von Experience aus dem Juli 1996, bleibt bisher aber unerreicht und holt uns immer wieder in die für die Band auch erfolgreichen 90er zurück. 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

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Hier hört ihr aber nicht nur Musik, sondern ihr hört hier auch gleich, wie viel Erlebnistaler wir heute für euch haben. Ja, dann die Zahl einfach merken und bei uns ins Formular eintragen und dann schickt ihr das zu uns und ihr bekommt dann mit etwas Glück die Erlebnistaler von heute. Bleibt dran, gleich erfahrt ihr die aktuelle Zahl.

0: Montagswetter auch heute wieder gut durchgemixt. Mal Sonne, mal Wolken, zwischendrin etwas Regen bei Tageswerten von 19 Grad am Strand und 27 Grad im Land. Morgen ist dann meteorologischer Herbstanfang und der zeigt sich dann auch morgen recht wechselhaft, aber nochmal warm mit 19 bis 26 Grad.
1: Das war das Wetter. 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

Hier läuft das Karls-Erlebnisradio. Ach, da haben wir schon das ganze Wochenende drauf gewartet. Ne? Endlich Montag und ich bin der Wetter Werner, Tag gesagt, und ich habe für euch Erlebnistaler. Ja, da klippern sie wieder durchs Programm. Auch die neue Woche startet mit Erlebnistalern. Ich habe insgesamt 8 Erlebnistaler hier für euch im Jackpot. 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
1: Gute Nachrichten für deine Gesundheit. Eine Meta-Analyse der California North State University hat gezeigt, Patienten, die nach einer OP Musik hören, erholen sich schneller, empfinden weniger Stress sowie Schmerzen und brauchen weniger Schmerzmittel. Also gibt es eine schnellere Heilung nach der OP dank Musik und gleich sorgen wir auch wieder für Heilung mit dem besten Musikmix.
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3: Schönen Start in die neue Woche. Das ist der Montag mit dem besten Musikmix. Ich bin der Wetterwerner, Tag gesagt. Und heute Abend, da kommen wieder alle 80er-Fans auf ihre Kosten. Denn immer ab 20 Uhr laufen mir die 80er nach 8. Eine Stunde eure Lieblingshits aus diesem klasse Jahrzehnt. Und danach die 90er nach 9, immer ab 21 Uhr. So einen kleinen musikalischen Vorgeschmack

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2: Ihr hört das offizielle Radioprogramm von Karls. Das ist das Karls Erlebnisradio. 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

Mit den Erlebnistalern könnt ihr ja immer wieder mehr Spaß bei Karls haben. Ihr hört das Erlebnisradio. Mit mir, dem Wetterwerner, euch einen schönen Montag. Und aktuell liegen für den heutigen Montag 8 Erlebnistaler für euch bereit. Also einfach eintragen in unser Online-Formular von karls.de und dann gehören euch die 8 Erlebnistaler vielleicht.

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Du wirst ganz nass. Schon spät, komm. 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Wer hat verloren? Du dich? Ich mich? Oder?

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1: In den letzten Monaten ist die Zahl der vermissten Personen dramatisch angestiegen. Die jüngste Veröffentlichung der lokalen Polizeibehörde berichtet von einem weiteren tragischen Fall. Es handelt sich um ein 19-jähriges Mädchen, das zuletzt vor 14 Tagen gesehen wurde. Die Polizei schließt die Möglichkeit nicht aus, dass es sich hier um ein

0: Montagswetter auch heute wieder gut durchgemixt. Mal Sonne, mal Wolken, zwischendrin etwas Regen bei Tageswerten von 19 Grad am Strand und 27 Grad im Land. Morgen ist dann meteorologischer Herbstanfang und der zeigt sich dann auch morgen recht wechselhaft, aber nochmal warm mit 19 bis 26 Grad.
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Für Einschalten lohnt sich ja immer hier im Karls Erlebnis Radio, denn wir haben Karls Erlebnistaler für euch. 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Wie viel Erlebnistaler heute im Pott sind, das verrate ich euch gleich. 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
1: Gute Nachrichten vom stillen Örtchen. Seit letztem Jahr gibt es in Berlin 50 kostenlose öffentliche Toiletten. Die übrigen 230 automatischen Anlagen sind teilweise von Bargeldzahlung auf Kartenzahlung umgestellt worden. Ob die Klos kostenlos bleiben, hängt davon ab, wie viele Menschen sie nutzen und wie sauber sie danach sind.
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3: Es ist der letzte Tag im Monat August, bevor dann morgen meteorologischer Herbstanfang ist und erstmal auch der September startet. Ob das Wetter herbstlich wird oder doch nochmal so ein bisschen Restsommer übrig ist, das klären wir gleich mal im Wetterupdate um 12:30.

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mehr. So ein paar Erlebnistaler haben wir da heute wieder für euch vorbereitet. Hier läuft das Karls Erlebnisradio. Wie viele Erlebnistaler es genau sind, das verrate ich euch gleich. Nach dem nächsten Musikblock gibt's die aktuelle Zahl.

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0: das Wetterupdate für diesen Montag mit dem Blick aufs Quecksilberröhrchen. Da haben wir 19 Grad am Strand und 27 Grad im Land. Dazu ein Mix aus Sonne und Wolken, zwischendrin auch etwas Regen und vor allen Dingen an der Küste nochmal ein frischer Wind unterwegs. Weht auch mal recht böig aus südwestlichen Richtungen.
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Hier läuft das Karlserlebnisradio. Euch einen schönen Start in die neue Woche. Es ist der Montag und wir schauen zusammen rein in unseren Radiopod. Hier liegen nämlich 8 Erlebnistaler für euch bereit. Und wie kommt ihr daran? Ihr schickt einfach eine Mail über unser Radioformular. Einfach auf karls.de klicken, dann dort auf unsere Radioseite. Dort seht ihr auch schon das Formular von unseren Erlebnistalern. Einfach ausfüllen, Name, E-Mail-Adresse und die Anzahl der Erlebnistaler. Und schon gehören euch diese 8 Erlebnistaler. Ich drücke schon mal die Daumen. 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
1: Gute Nachrichten für alle Badewannenfreunde. Forscher der Yale University haben herausgefunden, dass körperliche Wärme die soziale Isolation ausgleicht. Ein heißes Bad kann demnach helfen, das Gefühl der Einsamkeit und der Ausgrenzung zu bekämpfen. Wenn du dich also mal wieder einsam fühlst, lass dir einfach mal wieder Badewasser ein.
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1: Viele hatten Supertramp, die mit Dreamer, The Logical Song oder Breakfast in America in den 70ern Welterfolge feierten, schon abgeschrieben. Dabei sollte der kommerziell erfolgreichste Hit doch erst 1982 kommen. Ein Lied über den englischen Regen erklomm im Herbst des Jahres die weltweiten Hitparaden. It's Raining Again, geschrieben von Sänger Roger Hodgson als traurige Reaktion auf den Verlust eines guten Freundes, wurde auch der letzte große Erfolg der britischen Band. Und wie im Text, musste Supertramp nach diesem Erfolg auch den Verlust eines seiner wichtigsten Bandmitglieder verschmerzen. Innerhalb der Gruppe entstand Uneinigkeit, wie die musikalische Ausrichtung künftig aussehen soll. Poppig, wie bei It's Raining Again, oder zurück zu den jazzartigen Wurzeln. Hodgson ging und startete eine Solokarriere, eine große Abschlusstournee mit Supertramp in den frühen 80ern füllte noch einmal die großen Hallen der Welt. Die LP Famous Last Words, auch ziemlich treffend aus dem It's Raining Again ausgekoppelt wurde, verkaufte sich auch dank des Regenliedes weltweit mehr als 1,7 Millionen Mal. Auch heute noch wird der Song vielfach im Radio gespielt und in den USA ist es sogar der Pausenfüller im TV, wenn bei der Stockcar-Meisterschaft die Rennen wegen Regens unterbrochen werden müssen. It's Raining Again aus 1982 von Supertramp ist als Symbol der Traurigkeit trotzdem durch das Kinderlied It's Raining, It's Pouring, The Old Man is Snoring am Ende mit einem fröhlichen Ausgang versehen.

Schönen Montag, hier ist der Wetterwerner im Karls Erlebnisradio. 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

0: Bevor morgen aus meteorologischer Sicht der Herbst beginnt, ist das Wetter heute schon mal wechselhaft. Mit ein paar dickeren Wolken, immer mal wieder Regen. Ganz im Süden des Landes wieder ein bisschen mehr Sonnenschein als im restlichen Land. Tagestopptemperatur erreicht 19 Grad am Strand und 27 Grad im Land. An der Küste nochmal ein frischer Wind aus südwestlichen Richtungen.
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1: Gute Nachrichten für deine Gesundheit. Eine Meta-Analyse der California North State University hat gezeigt, Patienten, die nach einer OP Musik hören, erholen sich schneller, empfinden weniger Stress sowie Schmerzen und brauchen weniger Schmerzmittel. Also gibt es eine schnellere Heilung nach der OP dank Musik und gleich sorgen wir auch wieder für Heilung mit dem besten Musikmix.
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3: Es ist schon wieder Montag. Mensch, so schnell vergeht das Wochenende. Schön, dass ihr da seid. Ich bin der Wetterwerner und sag fröhlich Tag gesagt hier in meinem Mikrofon. Ich bin hier im gläsernen Studio im Katerlebnisradio und zwar in Rövershagen. Und von hier aus sende ich jeden Tag live für euch und hab natürlich auch wieder den nächsten Musikblock parat.

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Na, ihr wartet doch heute sicherlich wieder auf die Erlebnistaler. 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

0: Das Wetterupdate für diesen Montag mit dem Blick aufs Quecksilberröhrchen. Da haben wir 19 Grad am Strand und 27 Grad im Land. Dazu ein Mix aus Sonne und Wolken, zwischendrin auch etwas Regen und vor allen Dingen an der Küste nochmal ein frischer Wind unterwegs. Weht auch mal recht böig aus südwestlichen Richtungen.
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Also mehr Arbeit wird vom Chef ja immer gern gesehen, ne? Ja, mehr Musik aber auch, ja? Für alle Chefetagen gleich mehr Musik hier bei Karls Erlebnisradio.

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2: Gute Nachrichten vom stillen Örtchen. Seit letztem Jahr gibt es in Berlin 50 kostenlose öffentliche Toiletten. Die übrigen 230 automatischen Anlagen sind teilweise von Bargeldzahlung auf Kartenzahlung umgestellt worden. Ob die Klos kostenlos bleiben, hängt davon ab, wie viele Menschen sie nutzen und wie sauber sie danach sind.
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4: Ich hoffe, ihr hattet ein schönes Wochenende. Ich bin der Wetterwerner und sage Tag gesagt. Und für euch habe ich den nächsten Musikblock. Natürlich auch gleich wieder unsere Zahl des Tages aus dem Karls-Universum. Und noch eine ganz andere Zahl, die für euch wichtig ist, wenn ihr auf Erlebnistaler-Suche seid. Denn auch die Erlebnistaler purzeln heute wieder durchs Programm. Die könnt ihr wieder gewinnen. Also viel los bei unserem Programm. 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

Ja, das war so ein bisschen die Playlist von meiner Oma. 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

0: Bevor morgen aus meteorologischer Sicht der Herbst beginnt, ist das Wetter heute schon mal wechselhaft. Mit ein paar dickeren Wolken, immer mal wieder Regen. Ganz im Süden des Landes wieder ein bisschen mehr Sonnenschein als im restlichen Land. Tagestopptemperatur erreicht 19 Grad am Strand und 27 Grad im Land. An der Küste nochmal ein frischer Wind aus südwestlichen Richtungen.
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kleiner Zwischenstopp für alle Erlebnistaler-Sammler. 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
1: Gute Nachrichten für alle Badewannenfreunde. Forscher der Yale University haben herausgefunden, dass körperliche Wärme die soziale Isolation ausgleicht. Ein heißes Bad kann demnach helfen, das Gefühl der Einsamkeit und der Ausgrenzung zu bekämpfen. Wenn du dich also mal wieder einsam fühlst, lass dir einfach mal wieder Badewasser ein.
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3: Schönen Start in die neue Woche. Das ist der Montag mit dem besten Musikmix. Ich bin der Wetterwerner, Tag gesagt. Und heute Abend, da kommen wieder alle 80er-Fans auf ihre Kosten. Denn immer ab 20 Uhr laufen mir die 80er nach 8. Eine Stunde eure Lieblingshits aus diesem klasse Jahrzehnt. Und danach die 90er nach 9, immer ab 21 Uhr. So einen kleinen musikalischen Vorgeschmack.

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1: Wenn deutsche Rockbands Englisch singen und auch noch international Erfolg haben, dann nennen es die Briten Krautrock. Eine dieser Krautrock-Bands, die seit 1971 erfolgreich Musik machten, war die Band Wallenstein vom Niederrhein. Benannt nach dem katholischen Feldherrn aus dem Dreißigjährigen Krieg, brauchte Wallenstein ein paar Jahre, bis sich erste Charterfolge einstellten. Charlene kam 1978 heraus und ist ein klassischer, spät-70er, gitarrenlastiger Song, der durch die ZDF-Musiksendung Disco mit Ilja Richter bekannt wurde. Kurz nach dem Ausstrahlen des Songs 1979 kam Charlene in die Charts und schaffte es im Frühjahr des Jahres bis auf Platz 17 in der deutschen Hitparade. Leider blieb es der einzige größere Erfolg von Wallenstein. Im Song geht es um eine Frau mit Namen Charlene. Der Text ist recht simpel. Vor allem das Soli des Gitarristen in der Mitte des Songs ist bemerkenswert. Simpler Text, das trifft auf Wallenstein-Sänger Jürgen Dolasse heute nicht mehr zu, denn der 1948 geborene Sänger ist ein anerkannter Gastronomiekritiker geworden, der schon mit einigen Meisterköchen zusammenarbeitete. Die Geschichte von Wallenstein, vor allem das Ende, ist schnell erzählt. Regional spielten sie auf vielen Konzerten und hatten dort auch einen treuen Anhang um Mönchengladbach. Mit dem Aufkommen der NDW und dem Niedergang des Krautrocks und dazu noch ausbleibendem Erfolg trennten sich Wallenstein 1982. Bekannt wurde aus der Band noch Sänger Kim Merz, der 1978 auch Charlene gesungen hat und später noch mit Schlagern Erfolg haben sollte.

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0: mit ein paar dicken Wolken und auch etwas Regen. Und morgen startet dann aus meteorologischer Sicht der Herbst. Und da startet der Dienstag dann morgen auch mit dicken Wolken, etwas Regen. Also schon fast herbstlich wechselhaft bei Temperaturen. Morgen zwischen 19 und 26 Grad.
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Gleich ist es soweit. 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
1: Gute Nachrichten für deine Gesundheit. Eine Meta-Analyse der California North State University hat gezeigt, Patienten, die nach einer OP Musik hören, erholen sich schneller, empfinden weniger Stress sowie Schmerzen und brauchen weniger Schmerzmittel. Also gibt es eine schnellere Heilung nach der OP dank Musik und gleich sorgen wir auch wieder für Heilung mit dem besten Musikmix.
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2: Es ist der letzte Tag im Monat August, bevor dann morgen meteorologischer Herbstanfang ist und erstmal auch der September startet. Ob das Wetter herbstlich wird oder doch nochmal so ein bisschen Restsommer übrig ist, das klären wir gleich mal im Wetterupdate um

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Schön, dass ihr eingeschaltet habt. 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

0: mit ein paar dicken Wolken und auch etwas Regen. Und morgen startet dann aus meteorologischer Sicht der Herbst. Und da startet der Dienstag dann morgen auch mit dicken Wolken, etwas Regen. Also schon fast herbstlich wechselhaft bei Temperaturen morgen zwischen 19 und 26 Grad.
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Einen schönen Start in die neue Woche. Schönen Montag. Ihr hört das Karls Erlebnisradio. Und nachdem wir am Wochenende ja auch schon um die Erlebnistaler gespielt haben, startet heute eine neue Runde. 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
1: Schon die Mutter von Sinatra, Renette Malone, hatte in den 70ern und frühen 80ern als Michael Brown Erfolge gefeiert. Sinatra selbst kam so schon früh mit Musik in Verbindung und fing als Musicalsängerin an. Die 1963 in Seattle geborene Sängerin startete ihre weltweite Karriere aber in England, als sie 1984 beim Vorentscheid um den ESC teilnahm und immerhin einen 4. Platz erreichen konnte. So richtig Fahrt nahm die Karriere von Sinatra aber Ende der 80er auf. Auf einer Party in London hatte sie den jungen Brad Pitt getroffen. 2 Jahre waren die noch relativ unbekannte Sängerin und der spätere Hollywood-Megastar ein Paar. Ob dabei auch die Single Toy Boy entstand? Ich glaube ja nicht, aber die Single von Sinatra 1987 fällt in diese Zeit. Im Juli des Jahres wird der Junge zum Spielen, was Toy Boy ja übersetzt heißt, vom Produzententeam Stock Aitken Waterman herausgebracht und wie ihre Mutter wenige Jahre zuvor kommt Sinatra in die weltweiten Charts. In Deutschland kommt Toy Boy bis auf Platz 9 und wird zu einem Hit im ausgehenden Sommer 1987. Der Begriff Toyboy, später durch Madonna weltweit bekannt geworden, spielte im deutschsprachigen Raum bis dahin kaum eine Rolle. Sinatra aber schaffte durch ihren Song seine Verbreitung. Die Sängerin schaffte es danach immer wieder mit Nachfolgesingles auch in die Charts, auch wenn der ganz große Erfolg von Toyboy nie wieder erreicht werden konnte. 1993 folgte dann ihre letzte Hitparadennotierung. Seitdem ist es weitgehend still um Sinatra geworden, die im Juli 1987 aber ihren Erfolg mit Toyboy hatte.

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0: Klamauk oder hohe Kunst in der Musikgeschichte? Die Experten streiten noch. Aber eins hat Helge Schneider 1994 geschafft. Hohe Aufmerksamkeit. Der 1955 in Mülheim an der Ruhr geborene Unterhaltungskünstler kommt eigentlich aus dem Jazz. Helge Schneider wuchs in einem kleinbürgerlichen Milieu auf. Aufgrund seines Drogenkonsums blieb er in der 9. Klasse sitzen und begann eine Lehre als Bauzeichner. Was er aber richtig gut konnte, war Klavierspielen. Bis 1990 war er vor allem deshalb als Studiomusiker aktiv, aber relativ unbekannt. Auch durch seinen Beinamen, die singende Herrentorte, erlangte er zunehmend Bekanntheit deutschlandweit. Während die ersten LP nur hintere Plätze in den Charts belegten, brachte die vierte Ende 1993 den Durchbruch. Und gleich die erste Singleauskopplung wurde zu einem Renner, ach, was sage ich, zu einem Hit. Denn jeder damals konnte ihn mitsingen, zumindest den Refrain. Katzeklo heißt die Nummer, die Anfang 1994 herauskam und in den deutschen Charts bis auf Platz 13 kam. In Österreich wurde es sogar ein Top-10-Hit. Der Jazzschlager ist eine Huldigung an die Katze, die ihr Katzeklo liebt. Ob das wirklich so ist, kann wohl niemand mit Bestimmtheit sagen. Als Schneider dann auch noch Katzeklo bei Wetten, dass präsentieren durfte, war der Song in aller Munde. Auch Nicht-Katzenfreunde wussten, was ein Katzeklo ist. Schneider startete danach eine erfolgreiche Karriere, auch als Schauspieler. Sein Katzeklo aus 1994, inspiriert durch seinen Kater Fritz, ist aber Helge Schneiders größter Erfolg.
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1: Hattest du heute eigentlich schon einen Kaffee? Wir wussten es doch schon immer. 2 bis 3 Tassen Kaffee pro Tag sind laut aktueller Studie nicht nur lecker, sondern versprechen auch ein längeres Leben. Außerdem sinkt das Risiko für Herzerkrankungen. Die Lebenserwartung steigt also, wenn man Kaffee trinkt. Bei uns gibt es übrigens auch Kaffee. 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